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2: So, was braucht's, damit dieser Sonntag ein richtig guter Sonntag wird? Ja, perfektes Wetter gibt es auf jeden Fall und genau die richtige Musik dazu. Die haben wir auch. Natasha Bedingfield gleich. Unwritten. Mega-Hit 2005 gleich. Und Shakira mit Burna Boy, der offizielle WM-Song. Mit WM wollen wir als Deutsche nichts mehr zu tun haben. Die, die. So klingt der Morgen mit Energy Bremen. Bleibst du schön dran.
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2: Da gibt's heute wirklich wieder gar nichts zu meckern. Jetzt noch ein paar Wölkchen mit dabei. Ab dem Nachmittag aber pure Sonne. Und unser Regenradar zeigt auch, dass es trocken bleiben soll. Und das bei höchstens 26 Grad. Gucken wir auf die aktuellen Temperaturen. Da sehen wir in der Neustadt 17 Grad. Und in Geesland bei dir an der Küste haben wir schon 18 Grad. Morgen Sonne, Wolken, aber mehr Sonne. 27 Grad sind maximal drin.
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2: Um kurz vor 7, guten Morgen, da ist im Moment so gar nichts los.
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2: Gleich 7 Uhr, moin, ich bin Marc. Riechst du das? Riecht nach Freibad bei uns in Bremen und umzu heute. Ja, der Stadtwaldsee, der ruft. Also pack dir was zu trinken ein und ein Handtuch und los geht's bei 26 Grad Sonne heute bei uns. Den Soundtrack dazu, den liefern wir gleich. Richtig gute Laune-Track von Natasha Bedingfield. Unwritten kennst du und liebst du, kriegst du gleich jetzt Shakira mit Burna Boy. Die, die.

guten Morgen. Du hörst Energy Bremen um 7:05. Vampire haben Halloween längst hinter sich gelassen und feiern jetzt einfach das ganze Jahr durch. Zumindest bei Tame Impala. Kevin Parker schickt uns mit Dracula direkten Hit auf die Tanzfläche. Jetzt zum Start in den Sonntag. Ich bin Marc, hi.

Viertel nach sieben, Energy Bremen ist hier. Guten Morgen, was ein verrücktes WM-Spiel gestern Abend. Ja, Blut, Schweiß und kein Tor für den König. Trotzdem steht Argentinien im Halbfinale. Gegen die Schweiz ging es erst nach Verlängerung und in Unterzahl der Gäste 3:1 für den Titelverteidiger. Alvarez und Martinez haben den Deckel dann drauf gemacht. Messi zum ersten Mal seit 9 WM-Spielen ohne eigenen Treffer. Was war denn da los? Legt aber die Führung dann per Eckball auf. Ist ja klar. Mittwoch geht es dann im Halbfinale gegen England. Anpfiff 21 Uhr in Atlanta. Jetzt Martin Garrix und Dua Lipa mit Scared to be Lonely zum Start in deinen Sonntag. Ich bin Marc, hi.

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4: Wird wieder ein richtig schöner Sommertag heute mit viel Sonne. Jetzt am Vormittag noch ein paar Wolken, aber die sollen verschwinden dann später. Und ganz wichtig, Regenradar zeigt, es bleibt trocken. 26 Grad heute maximal. Im Moment messen wir 18 Grad in Gandacker See im Landkreis Oldenburg und 19 Grad in Geestemünde Nord bei dir an der Küste. Energy mit dem Wettertrend, morgen auch viel Sonne, ein paar Wolken bis zu 27 Grad.
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4: Jetzt kurz vor 7:30. Guten Morgen, aber auf den Straßen weiterhin nichts los. Ich wünsche dir einen richtig nicen Start in den Sonntag. Ich bin Marc, hi, und du hörst Energy Bremen.
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0: Bei David Guetta und hier ist es jetzt schon ordentlich heiß. Flames um kurz nach 8. Guten Morgen, Energy Bremen ist hier. So schönes Wetter heute, schön da. Tag heute, oder? Was geht denn so?
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0: Ganz schön was los nämlich heute bei uns. Du wolltest schon immer bei den Heimspielen der Eisbären auf der Fläche stehen? Dann ist heute deine Chance, denn ab 10 Uhr sucht das Eisbären Bremerhaven Dance Team neue Tänzer für gleich 3 Gruppen. Das Casting steigt im Eisbären Trainingscenter in Bremerhaven. Anmeldung vorher ist wichtig, danceteam@dieeisbären.de. Urlaubsfeeling ganz ohne Koffer gibt's heute auch, nämlich ab 12 Uhr wird der White Pearl Beach Club zur lateinamerikanischen Partyzone beim Comida Latina Beach Latin Kultur und Food Festival. Erwarten dich Streetfood aus verschiedenen Ländern, lecker Live-Musik, Tanzshows, Cocktails und natürlich ganz viel Sommerstimmung heute.
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Coldplay begleiten uns in den Sonntagmorgen mit Feels Like I'm Falling in Love. Hi, du hörst Energy Bremen. Heute wieder richtig schönes Wetter bei uns. Ne? 26 Grad, Sonne pur. Deswegen einmal bitte das Nordsee-Feeling aufdrehen in Bremerhaven. Schön an den Deich, Wind ins Gesicht und ganz viel Sonne auf der Haut. Oh, das wird ein richtig geiler Sonntag heute. Lady Gaga und Doechii kommen jetzt zu dir ins Radio. Der Hit aus dem Film Der Teufel trägt Prada 2. One Way. Der Soundtrack für deinen Sonntag. Ich bin

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2: Der Sonntagsmodus ist an. Was fehlt noch für einen perfekten Tag? Genau, die richtige Musik. Aber hey, zum Glück hast du ja uns, denn wir spielen dir gleich Outcast. Hey, ja. Das war 2003, der Mega-Hit. So, immer noch wissen wir nicht, was für ein Kleid sie anhatte bei der Hochzeit Taylor Swift. Wir raten weiter. Gleich The Fate of Ophelia. Ich bin Marc, hallo, bleib schön bei mir.
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4: 5:08. Ich bin Fabian Hoffmann, schönen guten Morgen. Die Halbfinals bei der Fußball-WM sind komplett. Titelverteidiger Argentinien hat sich gegen die Schweiz durchgesetzt. Endstand nach Verlängerung 3:1. Im Halbfinale treffen die Argentinier auf England, das ebenfalls nach Verlängerung mit 2:1 gegen Norwegen gewann. Auch Frankreich und Spanien stehen in der Runde der letzten vier. Die USA haben nach eigenen Angaben neue Angriffe auf den Iran gestartet. In der Straße von Hormuz soll ein Containerschiff unter zyprischer Flagge angegriffen worden sein, so das US-Militär. Die iranischen Revolutionsgarden kündigten derweil an, die wichtige Handelsroute bis auf Weiteres zu sperren. Die nächste Hitzewelle rollt über Deutschland hinweg. Der Deutsche Wetterdienst erwartet heute und in den kommenden Tagen erneut Höchstwerte über 30 Grad. Mit den Werten geht deutschlandweit auch die Waldbrandgefahr nach oben. In einigen Regionen gilt bereits die zweithöchste Warnstufe. In der Nähe von Diepholz hat ein Moorbrand die Feuerwehr auf Trab gehalten. Die Einsatzkräfte konnten verhindern, dass sich das Feuer weiter ausbreitet. Jetzt finden weiter Kontrollen statt, da Moorbrände tief in den Boden eindringen und schnell wieder aufflammen können.
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2: Wird wieder richtig fein, ja? Ein paar Wölkchen jetzt noch mit dabei, aber ab dem Nachmittag dann richtig schön sonnig. Und das bei 26 Grad. Regenradar zeigt nichts in Aussicht. Aktuelle Temperaturen, da sehen wir gerade in Fegesack sind es 18 Grad und in Dreibergen bei dir an der Küste 19 Grad. Energy Bremen Wettertrends. Morgen wieder Sonne, Wolkenmix 27 Grad.
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2: Kurz vor 8, guten Morgen, da ist absolut gar nichts los.
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2: Gleich 8 Uhr. Moin, ich bin Marc. Heute wieder perfektes Sonntagswetter. Du hast es gerade gehört. Bis zu 26 Grad. Ganz viel Sonne. Vielleicht geht's auch für dich an den Werdersee. Ne? Top-Adresse heute zum Grillen, Sonnenbaden oder vielleicht einfach eine ganz entspannte Runde Stand-Up-Paddling. Mach dir einen richtig feinen Sonntag. Wir haben den Soundtrack dazu gleich mit Outcast. Richtig toll. Gleich jetzt Taylor Swift und ich habe mich immer noch gewundert, wieso ich keine Einladung zur Hochzeit hatte. Da muss was schiefgelaufen sein. Jetzt The Fate of Ophelia.

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1: Was bedeutet Karma? Das ist unsere Religionsfrage der Woche. Wie immer an Theologe Professor Dr. Wolfgang Reinbold aus Hannover.
2: Das kommt aus dem Altindischen, aus der Sprache Sanskrit und bedeutet wörtlich Handlung. Karma ist einer der zentralen Begriffe in den indischen Religionen, insbesondere im Hinduismus und im Buddhismus.
1: Hängt das irgendwie mit der Wiedergeburt zusammen?
2: Es ist eng verbunden mit der Erwartung der Wiedergeburt. Es wird gelehrt, die Form der Wiedergeburt hängt davon ab, wie ich hier und jetzt lebe. Also schlechtes Leben, schlechtes Karma führt dazu, dass ich im nächsten Leben in einer minderwertigeren Form wiedergeboren werde. Gutes Leben, gutes Karma führt dazu, dass ich in einer höherwertigen Form wiedergeboren werde. Dazu gibt es viele Texte, insbesondere in der alten Textsammlung der sogenannten Upanishaden. Ein berühmter, häufig zitierter Satz lautet: Der Guthandelnde wird als Guter, der Schlechthandelnde wird als Schlechter geboren. Also, all meine Handlungen haben Folgen, hier und jetzt, und sie haben Folgen für meine zukünftigen Leben. Und deshalb ist es wichtig, dass ich mich um gutes Karma bemühe.
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Mega-Hitbanger aus 2019, Apache 207 mit Roller bei Energy Bremen. Schönen Start in einen Sommersonntag. Jetzt frischen Stoff von Ariana Grande. Sie nennt ihn selbst einen ihrer Lieblingssongs, die sie je geschrieben hat. Hate That I Made You Love Me. Der Song ist der erste Vorgeschmack auf ihr neues Album. Jetzt, ich bin Marc, hi.

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4: Wird richtig nice heute wieder. Ganz viel Sonne jetzt am Vormittag, ein paar kleine Wölkchen, aber die stören nicht weiter. Denn es soll heute trocken bleiben, zeigt unser Regenradar. Die aktuellen Temperaturen in der Neustadt 20 Grad und in Bremerhaven Mitte Nord messen wir gerade 19 Grad. Energy Bremen Wetter Trend, morgen Sonne, Wolken, Mix bis zu 27 Grad.
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4: Kurz vor 9, guten Morgen, da ist immer noch gar nichts los. Ich wünsche dir jetzt einen richtig nicen Sonntag mit Energy Bremen. Ich bin Marc, hi.
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Kurz nach ab 9. Good morning, hier ist Energy Bremen. Schon 20 Grad bei uns in Bremen und umzu. Schönes Frühstück, gerade vielleicht im Garten oder auf dem Balkon. Lass es dir richtig gut gehen. Den Soundtrack, den liefern wir, Gracie Abrams, jetzt neu mit Hit the Wall. Ich bin Marc, hi.

0: The Kid LAROI bringen uns in den Sonntagmorgen. Hey, schön, dass du mit am Start bist. Ja, das war mal ein Start in den Freitagmorgen, ne? 6 Uhr in Bremen und plötzlich stand einer der größten DJs der Welt in unserem Studio. Martin Horger, sonst vor 80.000 Leuten im Stadion, bei uns war er vor genau 8. Der Mann, der tourt durch Tokio, New York, Sydney, spielt beim Tomorrowland in Belgien und ganz neu ein gemeinsames Projekt mit David Guetta. Bei uns hat er das früheste Set seiner ganzen Karriere gespielt, vor Sonnenaufgang, live bei uns im Studio.
1: Ey, beste Vibes im Studio, ich bin ganz arg, selig.
2: Nicole hat gerade auf WhatsApp geschrieben, guten Morgen, wie toll kann ein Geburtstag denn starten mit so geiler Musik?
1: Hey, happy birthday.
2: Oder?
1: Wie schön, also, dass du deinen Ehrentag mit uns anfängst.
2: Ist so, oder? Absolut.
0: Ja, und mit 8 Leuten, die den Morgen ihres Lebens hatten bei uns.
3: Es ist mega. Also Stimmung ist top. Einzigartig, wirklich.
4: Ich feiere das total. Geile Stimmung, geiler DJ.
5: Ja, Weltklasse. Also ich würde jetzt vorschlagen, jede Woche einmal, oder?
0: Genau das ist Energy Bremen. Und der nächste Frühstücksrave kommt bestimmt.
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0: Jetzt Tiffany Harris mit Vertigo für deinen Sonntagmorgen. Ich bin Marc, hi.

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2: Jetzt schon mal den Plastikpool für den Garten aufblasen, ja, für den Tag heute und den Soundtrack genießen, den wir dazu haben. Tayo Cruz aus dem Jahr 2010, mega Hitbanger gleich. Break Your Heart. Und der neue Hit von Olivia Rodrigo gleich mit Drop Dead. Gibt's alles gleich. Bleib bei mir.
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4: 9:05. Ich bin Fabian Hoffmann. Schönen guten Morgen. Argentinien hat sich bei der Fußball-WM ins Halbfinale gemüht. In Überzahl und nach Verlängerung besiegte der Titelverteidiger die Schweiz mit 3:1. Für Argentinien geht's im Halbfinale gegen England, das mit 2:1 nach Verlängerung gegen Norwegen erfolgreich war. Das zweite Halbfinale gibt's zwischen Frankreich und Spanien. Die nächste Hitzewelle rollt über Deutschland hinweg. Der Deutsche Wetterdienst erwartet heute und in den kommenden Tagen erneut Höchstwerte über 30 Grad. Mit den Werten geht deutschlandweit auch die Waldbrandgefahr nach oben. In einigen Regionen gilt bereits die zweithöchste Warnstufe. Die Lage zwischen den USA und dem Iran eskaliert offenbar weiter. Die iranischen Revolutionsgarden haben angekündigt, die Straße von Hormuz bis auf Weiteres zu schließen. Zuvor seien dort Warnschüsse auf ein Schiff abgegeben worden. Die USA haben unterdessen neue Angriffe auf den Iran gestartet. Nach einem schweren Unfall im Landkreis Diepholz liegen 4 Jugendliche jetzt im Krankenhaus. Eine 18-Jährige hatte in Wagenfeld die Kontrolle über ihr Auto verloren und war gegen einen Baum gestoßen. Im Wagen saßen noch 4 weitere Insassen zwischen 16 und 19 Jahren.
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2: Wird richtig gut heute. Viel Sonne. Jetzt noch ein paar Wolken dabei, aber die verschwinden Richtung Nachmittag dann komplett. Es soll trocken bleiben, zeigt unser Regenradar. Und das bei 26 Grad heute maximal. Wir gucken auf die aktuellen Temperaturen. Da messen wir in großen Kneten bei dir im Landkreis Oldenburg 21 Grad. Und in Schiffdorf bei dir an der Küste sind es 20 Grad. Energy Bremen Wetter Trend. Morgen Sonne, Wolkenmix, trocken 27 Grad.
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2: Kurz vor 9, hey, auf den Straßen ist weiterhin so gar nichts los.
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2: Gleich 9 Uhr. Moin, ich bin Marc. 21 Grad schon in Bremen und zum zu. Lass dir dein Frühstück schmecken, vielleicht gerade auf dem Balkon oder im Garten. Ah, das wird ein richtig schöner Sonntag. Und den Soundtrack haben wir 2010. Tayo Cruz, Hitbanger. Break Your Heart. Gibt's gleich jetzt Olivia Rodrigo. Drop Dead.

Robin Schulz mit Ambrose um gleich 8:55. Hey, schönen Sonntagmorgen und schon geil, wie alle total sauer sind. Ey, ich will wissen, was hat Taylor Swift für ein Kleid an? Was hatten die Gäste an? Was gab's zu essen? So, ja, Taylor Swift hat geheiratet und es kommen viel zu wenig Infos an die Öffentlichkeit. Mann, Mann, Mann. Hier ist ihr neuer Hit, den hat sie vielleicht bei der Hochzeit am Lagerfeuer auch gesungen. Würde passen musikalisch. I knew it, I knew you, jetzt bei Energy Bremen. Hi, ich bin Marc.

0: The Chainsmokers. Mit Closer bei Energy Bremen gleich 8:45. Guten Morgen. Na, wie wär's mit einer schönen Joggingrunde am Morgen? Heute auf jeden Fall ausreichend Wasser mitnehmen. Dann kannst du nämlich gleich ab 10 Uhr einfach mitlaufen mit dem Social Running Club Oldenburg. Leonie ist schon total ready für den Lauf, ne?
1: Egal ob Anfänger oder Fortgeschrittene, du Motivation fürs Laufen brauchst oder auch einfach neue Leute treffen willst, jeder ist bei uns willkommen. Wir laufen dann immer eine 5-6 Kilometer Runde. Für alle Motivierten hängen wir dann immer noch mal eine 2-3 Kilometer Zusatzrunde hinten dran. Und wer danach noch Lust hat, bleibt auf dem Kaffee, quatscht ein bisschen und startet mit uns in den Sonntag.
0: Ja, dann nehme ich einfach den Kaffee und komme dann nach dem Lauf dazu. Aber gut, egal ob regelmäßiger Laufer oder einfach nur total Bock auf ein bisschen Bewegung und neue Leute, mitmachen kann jeder. 10 Uhr geht's los am Julius-Symosen-Platz. Viel Spaß beim Laufen. 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
4: Wird wieder ein richtig nicer Sonntag mit viel Sonnenschein. Jetzt noch ein paar Wolken am Vormittag, aber die verziehen sich nach und nach. Und dann sind bis zu 26 Grad drin. Es soll trocken bleiben, zeigt unser Regenradar. Die aktuellen Temperaturen in Wardenburg, bei dir im Landkreis Oldenburg 21 Grad. Und in Langen, bei dir an der Küste 20 Grad. Energy Bremen Wetter Trend. Morgen Sonne, Wolkenmix, aber trocken 27 Grad.
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4: Um kurz vor 9:30 jetzt mit einer Meldung von der A1 Osnabrück Richtung Bremen ist das zwischen Groß-Ibbenau und Delmenhorst Ost. Achtung, da sind Gegenstände auf der Bahn. Ich wünsche dir jetzt einen richtig schönen Sonntag mit Miles Smith und Neil Horan. Hier kommt Drive Safe. Ich bin Marc. Hi.
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kurz nach 10. Hey, good morning, Energy Bremen ist hier. Mit Tiesto und Ever Max gerade. The Motto, was ein Hitbanger. 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
1: 2017 schon der Mega-Hit, heute immer noch Jason Derulo und Nicki Minaj, gerade mit Swalla. Hier bei Energy Bremen, gleich 9:45. Hey, schön, dass du mit dabei bist. Ja, manchmal muss man einfach alles rauslassen, ne? Also wenn es mal so richtig kacke läuft, einfach die Vergangenheit abfackeln und die Wut so richtig rauslassen. Darüber singt Katy Perry in ihrem neuen Hit Watch It Burn. Jetzt bei uns.

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1: Ja, wenn du kein Cabrio hast, heute auf jeden Fall alle Fenster runterkurbeln im Auto bei diesem Megawetter in Bremen und umzu. Den Soundtrack, den kriegst du von uns gleich. Black Eyed Peas 2009. Boah, war das geil. Boom, boom, pow. 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Und Run Republic spiele ich dir direkt nach den News mit Need Your Love. Bleibst du dran, ist klar, ne?
2: 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Ich bin Fabian Hoffmann. Schönen guten Tag. Die Halbfinals bei der Fußball-WM sind komplett. Titelverteidiger Argentinien hat sich gegen die Schweiz durchgesetzt. Endstand nach Verlängerung 3:1. Im Halbfinale treffen die Argentinier auf England, das ebenfalls nach Verlängerung mit 2:1 gegen Norwegen gewann. Auch Frankreich und Spanien stehen in der Runde der letzten vier. VW-Chef Blume hält Werksschließungen für vermeidbar. Es gebe intelligentere Lösungen, sagte er der Bild am Sonntag. Blume will vor allem bei den Produktionskosten weiter sparen. Zuletzt war die Rede davon, dass die Werke in Zwickau, Emden, Hannover und Neckarsulm auf der Kippe stehen. Die USA haben nach eigenen Angaben neue Angriffe auf den Iran gestartet. In der Straße von Hormuz soll ein Containerschiff unter zyprischer Flagge angegriffen worden sein, so das US-Militär. Die iranischen Revolutionsgarden kündigten derweil an, die wichtige Handelsroute bis auf Weiteres zu sperren. In der Nähe von Diepholz hat ein Moorbrand die Feuerwehr auf Trab gehalten. Die Einsatzkräfte konnten verhindern, dass sich das Feuer weiter ausbreitet. Jetzt finden weiter Kontrollen statt, da Moorbrände tief in den Boden eindringen und schnell wieder aufflammen können.
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1: 1A mit Sternchen heute das Wetter in Bremen und umzu. Richtig schön sonnig, gerade noch ein paar Wolken, aber die verschwinden dann am Nachmittag. Es bleibt trocken, zeigt unser Regenradar. Und das heute bei bis zu 26 Grad höchstens. In Walle, da messen wir gerade 21 Grad und in Speckenbüttel bei dir an der Küste sind es 20 Grad. Energy Bremen Wettertrend. Morgen dann Sonne-Wolken-Mix. Auch wieder warm, 27 Grad.
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1: Um 9:45, hey, mit einer aktuellen Meldung A27, Bremen Richtung Bremerhaven zwischen Othlede und Hagen in beiden Richtungen Gefahr. Da sind Rehe auf der Bahn unterwegs. Also vorsichtig, 27 Bremen Richtung Bremerhaven zwischen Othlede und Hagen in beiden Richtungen. Die aktuellsten Blitzer, die hast du gemeldet, nämlich aus, wo ist es? Da, Bremerhaven, Langener Landstraße und Elsfleth-Huntebrück.
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1: Gleich 10 Uhr. Moin, ich bin Marc. Heute an einem ganz besonderen Tag, denn heute ist der offizielle Tag der Einfachheit. Ja, passt gut zu mir. Alles, was wir heute brauchen, finde ich, ist eine kurze Hose und ein Grill. Oder bei dem Wetter. Und Energy Bremen, denn wir haben den Soundtrack für dich. Gleich mit den Black Eyed Peas. Hitbanger. Boom, boom, pow. Und jetzt One Republic für einen richtig geilen Sonntag. Jetzt Need Your Love.

0: gleich Viertel nach 10, Energy Bremen. Hier gleich Shakira und Burner Boy mit Die Die.
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0: Heute richtig gutes Wetter wieder in Bremen und umzu. Deswegen muss es eigentlich rausgehen an die frische Luft. Und wir haben dich mal gefragt, wo muss man als Touri bei uns in der Region eigentlich unbedingt hin? Zum Beispiel in Oldenburg.
2: In den Schlossgarten bitte, weil er wunderschön ist und ich glaube, was Besonderes, was man mal gesehen haben sollte.
3: Auf jeden Fall einen guten Kaffee trinken. Genau, ein bisschen die Innenstadt angucken.
4: In den Beachclub nähten.
5: Und dann kann man sich abends hinsetzen, den Sonnenuntergang angucken und beim Wasserski zugucken.
6: Man hat viel Strand, viel Wasser, coole Leute, geiles Essen. Einfach ein gemütlicher Tag am Strand.
0: Und das Einzige, was du brauchst heute? Eine kurze Hose und ein richtig fettes Eis.
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Hey, hey, gleich 21:45. Schön, dass du mit am Start bist. Du hörst Energy Bremen an diesem sommerlichen Sonntag. Und hier kommt der dritte Streich in 2026 für Nico Santos. Und der macht richtig Bock auf Roadtrip. Neuer Song, und den beschreibt er selber als Soundtrack zu einer Sommernacht, die eigentlich längst vorbei ist und trotzdem nicht loslässt. Also wenn der Abend wieder mal länger wird als gedacht, mit mehr Gin Tonic als geplant, dann machst du einen neuen Hit, Why Don't You Stay, einfach richtig laut.

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0: trocken und bis zu 27 Grad.
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0: Jetzt kurz vor 11:30. Hey, wir haben eine Meldung gerade, nämlich von der A27. Bremen Richtung Bremerhaven zwischen Udlede und Hagen in beiden Richtungen. Achtung, Rehe auf der Bahn unterwegs. Und dann gibt es zwei aktuelle Blitzer aus Bremerhaven, Langener Landstraße und Elsfleth Huntebrück. Ich wünsche dir jetzt einen richtig niceen Sonntag mit Energy Bremen. Ich bin Marc, hi.
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0: Brian, Brown Eyes.
1: Dave und Thames mit dem Rain Dance um kurz nach 10:30. Ne, vom Rain kriegen wir heute zum Glück so gar nichts ab. Unser Wetter nämlich in Bremen und zu heute macht wieder voll auf Sommer. So richtiges 1A-Ferienwetter. 23 Grad haben wir gerade schon gemessen. Vielleicht geht's für dich an den Deich in Bremerhaven oder mit dem Kanu auf die Hunte im Landkreis Oldenburg. Gehört immerhin zu den schönsten Kanu-Revieren bei uns in Norddeutschland. Sommerlich klingt der neue Hit von The Bowser auf jeden Fall. Magnetic heißt er. Ich bin Marc, hi.
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0: Gleich Viertel vor elf. Energy Bremen ist hier. Sommerferien bei uns und das bei bestem Wetter. Heute bis zu 26 Grad. Also auch richtig gutes Campingwetter.
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0: Ja, kein Wunder, dass gerade so viele Menschen ihre Zelte aufschlagen, denn Camping boomt einfach weiter. 2025 gab es in Deutschland so viele Campingübernachtungen wie nie zuvor. Und ganz vorne dabei unsere Küste. Die niedersächsische Nordseeküste zählt zu den beliebtesten Campingregionen überhaupt. Und einer dieser Hotspots, die Weserhenne. Betriebsleiter Marco weiß genau, warum Camping bei uns zu Hause einfach top ist.
2: Warum soll ich so weit wegfahren, wenn wir hier tatsächlich um den Ecken ganz, ganz tolle Plätze haben. Also wir sehen das hier gerade bei uns immer wieder. Wir haben jetzt vor 2 Jahren hier in Sandstedt einen neuen Sandstrand bekommen und denen dann die nachfragen, wo seid ihr an der Ostsee? Nein, wir sind nicht an der Ostsee, wir sind nur 10 Kilometer weg oder wir sind einfach nur mit der Fähre rübergefahren. Das ist natürlich ein Highlight, ne? Und wenn die Leute sich dann hier tatsächlich auch entspannen können und ihre Ruhe genießen können, dann haben wir doch alles richtig gemacht.
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2: 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Ohne die geht's heute gar nicht. Apropos vermissen, Juju und Henning Maiglas.
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2: Absoluter Hitbanger. 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
4: 5:11. Ich bin Fabian Hoffmann. Schönen guten Tag. Argentinien hat sich bei der Fußball-WM ins Halbfinale gemüht. In Überzahl und nach Verlängerung besiegte der Titelverteidiger die Schweiz mit 3:1. Für Argentinien geht's im Halbfinale gegen England, das mit 2:1 nach Verlängerung gegen Norwegen erfolgreich war. Das zweite Halbfinale gibt's zwischen Frankreich und Spanien. VW-Chef Blume hält Werksschließungen für vermeidbar. Es gebe intelligentere Lösungen, sagte er der Bild am Sonntag. Blume will vor allem bei den Produktionskosten weiter sparen. Zuletzt war die Rede davon, dass die Werke in Zwickau, Emden, Hannover und Neckarsulm auf der Kippe stehen. Die Lage zwischen den USA und dem Iran eskaliert offenbar weiter. Die iranischen Revolutionsgarden haben angekündigt, die Straße von Hormuz bis auf Weiteres zu schließen. Zuvor seien dort Warnschüsse auf ein Schiff abgegeben worden. Die USA haben unterdessen neue Angriffe auf den Iran gestartet. Nach einem schweren Unfall im Landkreis Diepholz liegen 4 Jugendliche jetzt im Krankenhaus. Eine 18-Jährige hatte in Wagenfeld die Kontrolle über ihr Auto verloren und war gegen einen Baum gestoßen. Im Wagen saßen noch 4 weitere Insassen zwischen 16 und 19 Jahren.
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2: Sommer, Sonne, Strand. Heute den ganzen Tag richtig nice. Und trocken bleibt's auch, zeigt unser Regenradar, und das bei bis zu 26 Grad. Wir gucken auf die aktuellen Temperaturen. In Wadenburg im Landkreis Oldenburg 23 Grad. In Cuxhaven bei dir an der Küste 21 Grad. Energy Bremen Wetter Trend. Morgen Sonne, Wolken, Mix bis zu 27 Grad.
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2: Kurz vor 11 und da ist immer noch nichts los, aber wir haben die 2 aktuellen Blitzer und die stehen in Bremerhaven auf der Langener Landstraße und in Elsfleth-Huntebrück.
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2: Hey, schönen sommerlichen Start in den Sonntag. Ich bin Marc. Es wird wieder richtig nice heute, du hast es gerade gehört. Frühstück also im Garten oder auf dem Balkon. Check, hoffentlich bei dir. Und was machen wir heute sonst noch so? Das checken wir gleich. Dazu Juju mit Henning Mai und Vermissen direkt nach Bibi Rexha und New Religion.

K-Pop Demon Hunters und Huntrix mit Golden hier bei Energy Bremen 5 nach 11. Macht den schönen Sonntag heute, die Fenster runter im Auto oder ganz entspannt chillen. Im Garten jetzt neue Musik von Tamper City. Die sagen selbst, ihr Song ist an einem Tag entstanden, als eigentlich jemand ganz anderes im Studio hätte sein sollen. Deswegen waren sie spontan drin und haben ihren größten Hit bisher produziert. Self-Aware, jetzt bei Energy Bremen. Ich bin Marc. Hi.

0: Viertel nach elf gleich, Energy Bremen ist hier und da wird's doch mal Zeit herauszufinden, was wir heute so machen.
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0: Du wolltest schon immer bei den Heimspielen der Eisbären auf der Fläche stehen? Dann ist heute deine Chance, denn seit 10 Uhr sucht das Eisbären Bremerhaven Dance Team neue Tänzer für gleich 3 Gruppen. Ganz wichtig, vorher anmelden. Einfach per E-Mail danceteam@dieeisbären.de. Oder du machst dir einen entspannten Sonntagnachmittag für die ganze Familie beim Pony-Spaziergang im Pferdesportverein Eggesee. Einfach ab 15 Uhr vorbeischauen und mit Kindern und Ponys eine kleine Runde drehen.
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3: Wir machen einfach weiter mit dem Sommer. Heute anfangs noch ein paar Wolken, aber die verschwinden dann gleich und dann wird sonnig und vor allem trocken, zeigt unser Regenradar. Und das bei heute höchstens 26 Grad. Wir messen in Wildeshausen am Landkreis Oldenburg 24 Grad und in Lehe bei dir an der Küste 22 Grad. Energy Bremen Wetter trennt. Morgen dann Sonne, Wolken, Mix meist aber sonnig und trocken, 27 Grad maximal.
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3: Um kurz vor 11:30 mit einer Meldung und zwei Blitzern. Das ist die A1 Osnabrück in Richtung Bremen zwischen Brinkum und Arsten. Dort gerade Stop and Go. Und dann haben wir noch die zwei aktuellsten Blitzer und die stehen gerade in Bremerhaven, lang in der Landstraße und in Elsfleth-Huntebrück. Ich wünsche dir jetzt einen richtig nicen Sonntag mit Energy Bremen und Tyler Chanel. Ich bin Marc Hai.
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0: kurz nach ab 12. Energy Bremen ist hier, schön, dass du mit am Start bist. Ja, was ein Sonntag heute wieder, ne? So schönes Wetter, bis zu 26 Grad und dann auch noch Sommerferien. Genieß es. Und wir haben dich gefragt, was muss man unbedingt gemacht haben, wenn man als Touri zum Beispiel in Bremen ist?
1: So ein perfekter Ferientag in Bremen, ich glaube, da würde ich ins Universum gehen mit den Kindern. Die können draußen im Wasserspielplatz spielen, aber drinnen einfach auch voll viel erfahren.
2: Man muss an die Schlachte gehen, am Abend am besten. Man muss ins Ostertor gehen und da im Kaffeeladen einen wunderbaren Kaffee trinken draußen. Und man sollte irgendwo schwimmen gehen vielleicht, am Unisee zum Beispiel.
3: Eine Rollo holen und am Osterdeich essen.
0: Auf jeden Fall ein fettes Eis essen heute, das ist doch sicher, ne? Alex Rowan jetzt mit Fever Dream rundet diesen Sonntag ab. Ich bin Marc bei Energy.

Energy Bremen, schönen Sonntagmittag und wir machen voll auf Sommer. Ne? Heute entspannt an der Schlachte in einem der vielen Biergärten an der Weserpromenade. Gönn dir da so ein kühles Getränk oder auch ein Eis oder beides. Oder wie wär's mit einem Spaziergang an der Weserdeichpromenade? Einfach auf den grünen Deich setzen und den riesigen Containerschiffen beim Vorbeiziehen zuschauen. Eine Brise, Wind noch um die Ohren. Ah, das ist ein Sonntag, wie er im Buche steht. Und ich habe den neuen Hit von Olivia Dean jetzt für dich. So easy. Ich bin Marc. Hi.

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2: Hey, geiler Sonntag, richtig schön bei bis zu 26 Grad. Und wenn du dachtest, besser wird's nicht, dann hast du das hier noch nicht gehört. Will I Am und Britney Spears, Scream and Shout, gibt's gleich und direkt nach den News Leonie mit Callum Scott. Stay heißt der Track. Bleib dran.
3: 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Ich bin Fabian Hoffmann. Schönen guten Tag. Deutschland schwitzt. Mal wieder. Nach der Rekordhitze im Juni ist jetzt die nächste Hitzewelle da. Ganz so heftig wie im Juni soll es aber nicht werden. In Frankreich ist nun erstmals wegen der Hitze eine Etappe der Tour de France gekürzt worden. VW-Chef Blume hält Werksschließungen für vermeidbar. Es gebe intelligentere Lösungen, sagte er der Bild am Sonntag. Blume will vor allem bei den Produktionskosten weiter sparen. Zuletzt war die Rede davon, dass die Werke in Zwickau, Emden, Hannover und Neckarsulm auf der Kippe stehen. In der Nähe von Diepholz hat ein Moorbrand die Feuerwehr auf Trab gehalten. Die Einsatzkräfte konnten verhindern, dass sich das Feuer weiter ausbreitet. Jetzt finden weiter Kontrollen statt, da Moorbrände tief in den Boden eindringen und schnell wieder aufflammen können. Die Halbfinals bei der Fußball-WM sind komplett. Titelverteidiger Argentinien hat sich gegen die Schweiz durchgesetzt. Endstand nach Verlängerung 3:1. Im Halbfinale treffen die Argentinier auf England, das ebenfalls nach Verlängerung mit 2:1 gegen Norwegen gewann. Auch Frankreich und Spanien stehen in der Runde der letzten vier.
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2: Die Sommerferien lohnen sich richtig, denn heute schon wieder richtig schön sommerlich den ganzen Tag. Und trocken zeigt unser Regenradar und das bei bis zu 26 Grad. Die aktuellen Temperaturen in der östlichen Vorstadt 24 Grad gemessen und in Bremerhaven mitten der Süd sind es gerade 22 Grad. Energy Bremen Wettertrend, morgen Sonne-Wolken-Mix, trocken bis zu 27 Grad.
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2: Um 12:15 hey, mit einer Meldung und zwei Blitzern aktuell. A1 Osnabrück Richtung Bremen zwischen Bremen-Brinkum und Bremen-Arsten, da im Moment Stop-and-Go-Verkehr. Und dann haben wir ja noch die zwei aktuellsten Blitzer, die stehen in Bremerhaven auf der Langener Landstraße und in Elsflitten Blitzer gemeldet, nämlich Huntebrück.
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7: Sonne und Wolken wechseln sich gerade ab und es bleibt trocken. Bis zum Nachmittag setzt sich die freundliche Seite durch. In Rothenburg sind bis zu 28 Grad drin. Morgen dann meist sonnig und es bleibt überwiegend trocken. Nur ab und zu kann es auch mal ein paar Tropfen geben. Bei maximal 25 bis 29 Grad.
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7: Auf der A28 leer Richtung Oldenburg. Achtung zwischen Apenremels und Westerstede West. Hier sind Gegenstände auf der Fahrbahn.
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0: 5 vor 1. Ich bin Fabian Hoffmann. Schönen guten Tag. Deutschland schwitzt. Mal wieder. Nach der Rekordhitze im Juni ist jetzt die nächste Hitzewelle da. Ganz so heftig wie im Juni soll es aber nicht werden. In Frankreich ist nun erstmals wegen der Hitze eine Etappe der Tour de France gekürzt worden. VW-Chef Blume hält Werksschließungen für vermeidbar. Es gäbe intelligentere Lösungen, sagte er der Bild am Sonntag. Blume will vor allem bei den Produktionskosten weiter sparen. Zuletzt war die Rede davon, dass die Werke in Zwickau, Emden, Hannover und Neckarsulm auf der Kippe stehen. Nach einem schweren Unfall im Landkreis Diepholz liegen 4 Jugendliche jetzt im Krankenhaus. Eine 18-Jährige hatte in Wagenfeld die Kontrolle über ihr Auto verloren und war gegen einen Baum gestoßen. Im Wagen saßen noch 4 weitere Insassen zwischen 16 und 19 Jahren. Gelingt Alexander Zverev der 2. ganz große Sieg in Folge? Nach seinem 1. Grand Slam-Sieg letzten Monat bei den French Open kann er heute nachlegen. Im Wimbledon-Finale steht Zverev allerdings Jannik Sinner gegenüber. Gegen den Weltranglisten-Ersten hat der Hamburger zuletzt 9-mal in Serie verloren.
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0: Sonne und Wolken wechseln sich gerade ab und es bleibt trocken. Bis zum Nachmittag setzt sich die freundliche Seite durch. In Rothenburg sind bis zu 28 Grad drin. Morgen dann meist sonnig und es bleibt überwiegend trocken. Nur ab und zu kann es auch mal ein paar Tropfen geben. Bei maximal 25 bis 29 Grad.
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0: Uns liegen keine Meldungen vor. Die Straßen sind frei.
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1: Felix Jehn und Omar Rudberg. Siren.

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1: Sonne und Wolken wechseln sich gerade ab und es bleibt trocken. Bis zum Nachmittag setzt sich die freundliche Seite durch. In Rothenburg sind bis zu 28 Grad drin. Morgen dann meist sonnig und es bleibt überwiegend trocken. Nur ab und zu kann es auch mal ein paar Tropfen geben. Bei maximal 25 bis 29 Grad.
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2: Im Moment ist alles frei auf den Straßen bei uns in Bremen. Keine Staus.
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2: Robin Schulz und Babs. Better Times.

0: 5 vor 2. Ich bin Nanju Kuhlmann. Schönen guten Tag. Die nächste Hitzewelle ist da, vor allem im Südwesten Deutschlands. Ganz so heftig wie im Juni soll es aber nicht werden. Auch die gefühlte Temperatur ist wegen der trockeneren Luft deutlich niedriger. Die Trockenheit bringt aber andere Probleme mit sich. Die Waldbrandgefahr steigt. VW-Chef Blume hält Werksschließungen für vermeidbar. Es gebe intelligentere Lösungen, sagte er der Bild am Sonntag. Blume will vor allem bei den Produktionskosten weiter sparen. Zuletzt war die Rede davon, dass die Werke in Zwickau, Emden, Hannover und Neckarsulm auf der Kippe stehen. Die Lage zwischen den USA und dem Iran eskaliert offenbar weiter. Die iranischen Revolutionsgarden haben nun angekündigt, die Straße von Hormuz bis auf Weiteres zu schließen. Zuvor seien dort Warnschüsse auf ein Schiff abgegeben worden. Die USA haben unterdessen neue Angriffe auf den Iran gestartet. In der Nähe von Diepholz hat ein Moorbrand die Feuerwehr auf Trab gehalten. Die Einsatzkräfte konnten verhindern, dass sich das Feuer weiter ausbreitet. Jetzt finden weiter Kontrollen statt, da Moorbrände tief in den Boden eindringen und schnell wieder aufflammen können.
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2: Sonne und Wolken wechseln sich gerade ab und es bleibt trocken. Bis zum Nachmittag setzt sich die freundliche Seite durch. In Rothenburg sind bis zu 28 Grad drin. Morgen dann meist sonnig und es bleibt überwiegend trocken. Nur ab und zu kann es auch mal ein paar Tropfen geben. Bei maximal 25 bis 29 Grad.
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3: Auf der B437 Rodenkirchen Richtung Stodel, Achtung, zwischen der B212 Esensham und Dedesdorf steht ein kaputtes Auto. Und die B6 Nienburg-Bremen ist zwischen Barrien und dem Abzweig nach Leeste wegen eines Polizeieinsatzes in beide Richtungen gesperrt.

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3: Sonne und Wolken wechseln sich gerade ab und es bleibt trocken. Bis zum Nachmittag setzt sich die freundliche Seite durch. In Rothenburg sind bis zu 28 Grad drin. Morgen dann meist sonnig und es bleibt überwiegend trocken. Nur ab und zu kann es auch mal ein paar Tropfen geben. Bei maximal 25 bis 29 Grad.
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4: Auf der B6 Nienburg-Bremen ist die Straße zwischen Barrien und dem Abzweig nach Leeste wegen eines Polizeieinsatzes in beiden Richtungen gesperrt.
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0: 5 vor 3. Ich bin Nanju Kuhlmann. Schönen guten Tag. Deutschland schwitzt. Mal wieder. Nach der Rekordhitze im Juni ist jetzt die nächste Hitzewelle da. Ganz so heftig wie im Juni soll es aber nicht werden. In Frankreich ist erstmals wegen der Hitze eine Etappe der Tour de France gekürzt worden. Endlich ist was passiert, sagt Bundespräsident Steinmeier zum Reformpaket der Bundesregierung. Er lobt im ZDF-Sommerinterview die Pläne und hofft, dass die Selbstblockade innerhalb der Koalition vorbei und die Lust am Gestalten zurück ist. Der verheerende Waldbrand im Süden Spaniens ist wohl unter Kontrolle. Etwa 1.000 der 1.500 Menschen, die in der andalusischen Provinz Almeria ihre Häuser verlassen mussten, dürfen wieder zurück. Mindestens 12 Menschen sind bei den Bränden in der Touristenregion ums Leben gekommen. Die Trockenheit sorgt in Niedersachsen immer wieder für Feldbrände. In Fürstenau im Landkreis Osnabrück hat gestern Abend eine Strohpresse Feuer gefangen. Die Flammen griffen auf 4 Hektar Acker- und Heuballen über. Schaden rund 130.000 Euro. Kurz danach brannte ein Feld in Twistringen im Landkreis Diepholz.
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2: Sonne und Wolken wechseln sich gerade ab und es bleibt trocken. Bis zum Nachmittag setzt sich die freundliche Seite durch. In Rothenburg sind bis zu 28 Grad drin. Morgen dann meist sonnig und es bleibt überwiegend trocken. Nur ab und zu kann es auch mal ein paar Tropfen geben. Bei maximal 25 bis 29 Grad.
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3: Die B6 Nienburg-Bremen ist zwischen Barrien und dem Abzweig nach Leeste wegen eines Polizeieinsatzes in beiden Richtungen gesperrt.
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1: Sonne und Wolken wechseln sich gerade ab und es bleibt trocken. Bis zum Nachmittag setzt sich die freundliche Seite durch. In Rothenburg sind bis zu 28 Grad drin. Morgen dann meist sonnig und es bleibt überwiegend trocken. Nur ab und zu kann es auch mal ein paar Tropfen geben. Bei maximal 25 bis 29 Grad.
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2: Auf der A1 Hamburg Richtung Bremen bitte Vorsicht. Zwischen dem Rastplatz Bockel und Stuckenborstel hat es einen Unfall gegeben. Und die B6 Nienburg Richtung Bremen ist zwischen Barrien und dem Abzweig nach Leeste wegen eines Polizeieinsatzes in beide Richtungen gesperrt.
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1: Gracie Abrams, Hit the Wall.

0: 5 vor 4. Ich bin Nanju Kuhlmann. Schönen guten Tag. Die nächste Hitzewelle ist da, vor allem im Südwesten Deutschlands. Ganz so heftig wie im Juni soll es aber nicht werden. Auch die gefühlte Temperatur ist wegen der trockeneren Luft deutlich niedriger. Die Trockenheit bringt aber andere Probleme mit sich. Die Waldbrandgefahr steigt. Lob von Bundespräsident Steinmeier für die Bundesregierung und ihr Reformpaket. Im ZDF-Sommer-Interview bemüht er einen Fußballvergleich und sagt, die Koalition habe gerade die reine Defensive verlassen und sei ins Vorwärtsspiel gekommen. Zitat Steinmeier: Endlich ist was passiert. In der Nähe von Diepholz hat ein Moorbrand die Feuerwehr auf Trab gehalten. Die Einsatzkräfte konnten verhindern, dass sich das Feuer weiter ausbreitet. Jetzt finden weiter Kontrollen statt, da Moorbrände tief in den Boden eindringen und schnell wieder aufflammen können. Gelingt Alexander Zverev der zweite ganz große Sieg in Folge? Nach seinem ersten Grand-Slam-Sieg letzten Monat bei den French Open kann er heute nachlegen. Im Wimbledon-Finale steht Zverev allerdings Jannik Sinner gegenüber. Gegen den Weltranglisten-Ersten hat der Hamburger zuletzt 9-mal in Serie verloren.
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0: Auf der A1 Hamburg Richtung Bremen bitte Vorsicht. Zwischen dem Rastplatz Bockel und Stuckenborstel hat es einen Unfall gegeben. Und die B6 Nienburg Richtung Bremen ist zwischen Barien und dem Abzweig nach Leeste wegen eines Polizeieinsatzes in beide Richtungen gesperrt.
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4: Auf der A1 Osnabrück Richtung Bremen. Vorsicht bitte, zwischen Wildeshausen Nord und Groß-Ibmener steht ein kaputtes Auto auf der Straße. Auf der A27 Bremen Richtung Hamburg ist zwischen Bremen-Seewaldsbrück und dem Rastplatz Thünen die Fahrbahn gesperrt. Und die B6 Nienburg-Bremen ist zwischen Barrieren und dem Abzweig nach Leeste wegen eines Polizeieinsatzes in beide Richtungen gesperrt.
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0: 5 vor 5. Ich bin Nanju Kuhlmann. Schönen guten Tag. Deutschland schwitzt. Mal wieder. Nach der Rekordhitze im Juni ist jetzt die nächste Hitzewelle da. Ganz so heftig wie im Juni soll es aber nicht werden. In Frankreich ist erstmals wegen der Hitze eine Etappe der Tour de France gekürzt worden. Endlich ist was passiert, sagt Bundespräsident Steinmeier zum Reformpaket der Bundesregierung. Er lobt im ZDF-Sommerinterview die Pläne und hofft, dass die Selbstblockade innerhalb der Koalition vorbei und die Lust am Gestalten zurück ist. Der verheerende Waldbrand im Süden Spaniens ist wohl unter Kontrolle. Etwa 1.000 der 1.500 Menschen, die in der andalusischen Provinz Almeria ihre Häuser verlassen mussten, dürfen wieder zurück. Mindestens 12 Menschen sind bei den Bränden in der Touristenregion ums Leben gekommen. Die USA haben nach eigenen Angaben neue Angriffe auf den Iran gestartet. In der Straße von Hormuz soll ein Containerschiff unter zyprischer Flagge angegriffen worden sein, so das US-Militär. Die iranischen Revolutionsgarden kündigten derweil an, die wichtige Handelsroute bis auf Weiteres zu sperren.
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0: Auf der A1 Osnabrück Richtung Bremen, Vorsicht bitte, zwischen Wildeshausen Nord und Großibmener steht ein kaputtes Auto auf der Straße. Auf der A27 Bremen Richtung Hamburg ist zwischen Bremen-Sebalsbrück und dem Rastplatz Thünen die Fahrbahn gesperrt. Und die B6 Nienburg-Bremen ist zwischen Barrian und dem Abzweig nach Leeste wegen eines Polizeieinsatzes in beide Richtungen gesperrt.

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1: Die A27 Bremen Richtung Hamburg ist zwischen Bremen-Sebalsbrück und dem Rastplatz Thünen gesperrt. Und die B6 Nienburg-Bremen ist zwischen Barrien und dem Abzweig nach Leeste wegen eines Polizeieinsatzes in beiden Richtungen gesperrt.
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0: 5 vor 6. Ich bin Nanju Kuhlmann. Schönen guten Abend. Lob von Bundespräsident Steinmeier für die Bundesregierung und ihr Reformpaket. Im ZDF-Sommerinterview bemüht er einen Fußballvergleich und sagt, die Koalition habe gerade die reine Defensive verlassen und sei ins Vorwärtsspiel gekommen. Zitat Steinmeier: Endlich ist was passiert. Nach den Kürzungen beim Elterngeld plant Bundesfamilienministerin Prien den nächsten Einschnitt. Der Unterhaltsvorschuss für Alleinerziehende soll künftig nur noch für Kinder bis einschließlich 15 Jahren ausgezahlt werden. Aktuell wird er bis zum Ende des 18. Lebensjahres gezahlt. In der Nähe von Diepholz hat ein Moorbrand die Feuerwehr auf Trab gehalten. Die Einsatzkräfte konnten verhindern, dass sich das Feuer weiter ausbreitet. Jetzt finden weiter Kontrollen statt, da Moorbrände tief in den Boden eindringen und schnell wieder aufflammen können. VW-Chef Blume hält Werksschließungen für vermeidbar. Es gebe intelligentere Lösungen, sagte er der Bild am Sonntag. Blume will vor allem bei den Produktionskosten weiter sparen. Zuletzt war die Rede davon, dass die Werke in Zwickau, Emden, Hannover und Neckarsulm auf der Kippe stehen.
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2: Freundlich mit nur ein paar Wolken geht's durch den Abend und es bleibt trocken. Die Temperaturen gehen in der Nacht runter auf 16 Grad in Delmenhorst. Morgen gibt's dann wieder Sonne mit ein paar Wolken. Ab und zu kann es auch mal regnen. Dazu liegen die Höchstwerte zwischen 27 und 30 Grad.
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2: Aktuell ist nichts los auf den Straßen. Freie Fahrt.
3: Hallo ihr Lieben, schön, dass ihr dabei seid an diesem Wochenende hier bei Energy. Immer die besten neuen Hits, ich bin Dani. Und jetzt wird es wieder Zeit für die 30 erfolgreichsten Songs aller Energy-Stationen aus ganz Europa. Wir klären, welche Tracks die Woche einen Sprung nach oben gemacht haben. Welche Songs sind abgerutscht und welche Newcomer mischen die Charts auf. Das finden wir jetzt gemeinsam raus, legen los mit unserem Platz 30. Da lautet das Motto, Brad, Summer war gestern, jetzt feiern wir den Euro-Summer. So heißt nämlich der Trend, den Sommerurlaub in Europa zu verbringen. Und genau dafür haben jetzt Sarah Larsson und Shakira den passenden Soundtrack abgeliefert. Das Remix-Album Girls Trip von Sarah Larsson fühlt sich so ein bisschen an wie der perfekte Abend mit den besten Freundinnen. Gemeinsam im Hotelzimmer fertig machen, Lieblingsoutfit raussuchen, Make-up drauf und dann ab in die Sommernacht. Genau mit diesem Gefühl schicken wir euch jetzt rein. Hier ist unser Platz 30. Sarah Larsson und Shakira mit Euros.

Dani hier für euch bei Energy, immer die besten neuen Hits. Und VOC ist zurück mit neuem Sound. Die hat nämlich ihre Fans zum amerikanischen Unabhängigkeitstag überrascht. Mit ihrem ersten neuen Song seit 2 Jahren, Morning Dew, läutet gleichzeitig den Countdown zu ihrem Geburtstag am 4. September ein und macht Lust auf die Jubiläumsausgabe ihres Erfolgsalbums B-Day, das in diesem Jahr am 4. September 20 Jahre alt wird. Hier ist VOC jetzt für euch ganz neu bei Energy mit Morning Dew.

und einfach ihre Zeit. Dieser hier sogar ganze 12 Jahre. Repeated von Martin Garrix und Ed Sheeran ist tatsächlich 2014 entstanden, als die beiden damals schon gemeinsam im Studio waren. Ein Jahr später hat Martin Garrix den Song dann auf einem Festival in Miami gespielt, damals noch unter dem Titel Rewind Repeated. Danach ist er dann wieder in der Schublade verschwunden. Jetzt hat Martin Garrix den Song nochmal rausgeholt, überarbeitet, ein bisschen moderner produziert und veröffentlicht. Man kann also sagen, ein klassischer Ed Sheeran Love Song trifft auf den Sound von Martin Garrix. Und der landete diese Woche bei uns auf Platz 27. Hier ist

Hoch die Hände, Wochenende mit Energy. Immer die besten neuen Hits. Ich bin Dani. Und wir machen jetzt hier weiter mit einem Künstler, der schon bald richtig groß werden könnte. Jack Dean kommt aus England, schreibt und produziert seine Songs selbst und gilt in seiner Heimat schon längst als einer der vielversprechendsten Newcomer überhaupt. Jetzt will er unter anderem Deutschland mit seiner neuen Single Mercy erobern. Und das gelingt ihm ziemlich gut. Wir sind überzeugt von seinen ehrlichen Lyrics und dem Refrain, der sofort hängen bleibt. Er selbst sagte, dass der Song in einer sehr stressigen Phase seines Lebens entstanden ist und alles, was er sich wünscht, ist einfach nur Verständnis. Verpackt ist das Ganze in einen richtig guten Feel-Good-Pop-Song. Hier ist Jack Dean für euch mit Mercy.

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Ich freue mich, dass ihr mit dabei seid an diesem Wochenende bei Energy. Immer die besten neuen Hits. Ich bin Dani. Ja, ich hoffe, bei euch ist der Sommer wieder zurückgekehrt. War ja in einigen Teilen Deutschlands vergangene Woche ein bisschen kälter. Aber apropos Sommer. Wenn einer den Sound dieses Sommers abgeliefert hat, dann ist es meiner Meinung nach Ugel. Gerade erst ist sein Debütalbum 21 erschienen. Benannt nach den 21 Jahren, die seit seinem allerersten Beat vergangen sind. Kaum veröffentlicht ist das Album direkt auf Platz 1 des Spotify-Charts gelandet. Und egal ob Ibiza, Mykonos oder Saint-Tropez, Ugel ist diesen Sommer praktisch überall on Tour. Einen Song hat er dabei immer mit im Gepäck, Jamaikan. Und der sorgt garantiert für Urlaubsstimmung. Hören wir diese Woche auf Platz 22. Hier sind Ugel und Solto mit Jamaikan.

Hello, hello. Ein tolles Wochenende wünsche ich euch hier mit Energy. Immer die besten neuen Hits. Ich bin Dani. Wir sind mittendrin in den Top 30 Songs aller Energy-Stationen in ganz Europa und kommen jetzt zu einer Künstlerin, die mit ihrem neuen Album ein komplett neues Kapitel aufschlägt. Die Rede ist von Olivia Rodrigo und ihrem Album You Seem Pretty Sad for a Girl So In Love. Hat sie ja im Juni veröffentlicht. Und jetzt geht's um ihre erste Single daraus, den Einstieg, Drop Dead. Der Song erzählt von diesem einen Moment, wenn man jemanden kennenlernt und plötzlich Schmetterlinge im Bauch hat. Für die Ankündigung ihres Songs hat sich Olivia Rodrigo was Schönes einfallen lassen. Und zwar hat sie in Städten wie Los Angeles, Paris und London pinke Vorhängeschlösser anbringen lassen. Zusammengesetzt ergaben sie die Botschaft April the 7th, Drop Dead. Also eine kreative Promo für den Start ihres neuen Albums. Und genau diesen Song hören wir jetzt. Der ist diese Woche 4 Plätze nach oben geklettert auf Platz 17. Hier ist Olivia Rodrigo mit

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1: Ich freue mich, dass ihr eingeschaltet habt an diesem Wochenende. Ich bin Dani hier bei Energy. Immer die besten neuen Hits. Ja, und Jennifer Lopez, die scheint gerade richtig Spaß an neuen musikalischen Projekten zu haben. Erst vor kurzem hat sie gemeinsame Sache mit David Guetta gemacht und jetzt ist der brasilianische DJ Alok dran, der übrigens auch, wie David Guetta, zu den erfolgreichsten DJs der Welt gehört. Gemeinsam haben die beiden den neuen Song Everything's Fine aufgenommen. Ein Song, der zeigt, wie gut Pop und Dance zusammenpassen. Hier sind Jennifer Lopez und Alok für euch mit Everything's Fine.

0: 5 vor 7. Ich bin Nanju Kuhlmann. Schönen guten Abend. Endlich ist was passiert, sagt Bundespräsident Steinmeier zum Reformpaket der Bundesregierung. Er lobt im ZDF-Sommerinterview die Pläne und hofft, dass die Selbstblockade innerhalb der Koalition vorbei und die Lust am Gestalten zurück ist. Wenn ein Elternteil seinen Unterhaltspflichten nicht nachkommt, springt der Staat ein. Bald aber wohl nicht mehr so lange. Familienministerin Prien will den Unterhaltsvorschuss einschränken. Statt wie bisher zum Ende des 18. Lebensjahres soll er nur noch für Kinder bis einschließlich 15 ausgezahlt werden. Die Hitze ist zurück. In Teilen Deutschlands kann es in den nächsten Tagen wieder über die 35 Grad gehen. So heiß wie bei der Hitzewelle Ende Juni wird es aber wohl nicht werden. Angesichts der Trockenheit rufen einige Kommunen zum Wassersparen auf. Außerdem steigt an vielen Orten die Waldbrandgefahr. Die Lage zwischen den USA und dem Iran eskaliert offenbar weiter. Die iranischen Revolutionsgarden haben nun angekündigt, die Straße von Hormuz bis auf Weiteres zu schließen. Zuvor seien dort Warnschüsse auf ein Schiff abgegeben worden. Die USA haben unterdessen neue Angriffe auf den Iran gestartet.
1: Ich hoffe, ihr genießt euer Wochenende. Ihr hört Energy, immer die besten neuen Hits. Ich bin Dani. Halbzeit ist jetzt hier angesagt. Und wir kommen jetzt zu der Frau, die auch Tage nach ihrer Hochzeit noch für jede Menge Gesprächsstoff sorgt. Taylor Swift. Während im Netz viele immer noch vergeblich auf die ersten offiziellen Hochzeitsfotos warten, kommen immer mehr neue Details ans Licht. Vom Brautkleid, wo man jetzt endlich herausgefunden haben mag, welcher Designer dahinter steckt. Dior steht da ganz oben auf der Liste. Bis hin zu dem Fakt, dass BBC-Radiomoderator Greg James anfangs gedacht hatte, die digitale Einladung sei ein Fake. Er hatte dann doch eher mit einer Papiereinladung bei dieser Riesenhochzeit gerechnet. Es scheint auf jeden Fall so, als wäre es eine Fetzenparty im Madison Square Garden gewesen. Und der Song, den ich jetzt für euch habe, könnte jedenfalls nicht besser passen. Hier ist Elizabeth Taylor für euch. Der Song erzählt davon, wie Liebe funktioniert, wenn einem die ganze Welt dabei zusieht. Hier ist Taylor Swift für euch auf Platz 5.

Toll, dass ihr dabei seid. Ich hoffe, euch geht's allen gut an diesem Wochenende. Ich bin Dani hier bei Energy, immer die besten neuen Hits. Wir sind schon wieder in den Top 10 angekommen bei unseren Energy Euro Hot 30. Und ich finde, es ist recht unglaublich, dass der Song Save Me Tonight tatsächlich die erste Zusammenarbeit von Jennifer Lopez und David Guetta ist. Bevor der Song offiziell veröffentlicht wurde, hatten Fans ihn schon live gehört, unter anderem als Jennifer Lopez David Guetta bei seinem Coachella-Set überraschend auf der Bühne besucht hat. Und genau diese Live-Momente machen auch das Musikvideo aus. Jetzt ist Save Me Tonight natürlich offiziell draußen und ist diese Woche bei uns direkt auf Platz 8 der Energy Euro Hot 30 gelandet. Hören wir rein.

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1: Dani heißt hier für euch an diesem Wochenende bei Energy immer die besten neuen Hits. Ja, und manchmal wünscht man sich ja einfach, die Zeit zurückdrehen zu können. Genau mit diesem Gedanken spielt Teddy Swims in seiner neuen Single Break Up in Reverse. Statt vom ersten Kennenlernen bis zur Trennung erzählt er die Geschichte einfach rückwärts. Sein Wunsch: Jeder Tag soll wieder ein bisschen schöner werden. Bis zu dem Moment, an dem sich zwei Menschen zum allerersten Mal begegnet sind. Schöne Story, cooler Song. Hören wir rein. Hier ist Teddy Swims für euch mit Break Up in Reverse.

hoch die Hände, Wochenende mit Energy. Immer die besten neuen Hits, ich bin Dani. Ja, und Teddy Swims gehört heute zu den größten Stimmen der Popwelt. Angefangen hat alles mit einer Coverversion auf YouTube. Seine Interpretationen von Songs von Louis Capaldi oder Chris Stapleton gingen viral. Und noch bevor er überhaupt eigene Musik veröffentlicht hatte, kam der erste Plattenvertrag. Mit seinem Album I've Tried Everything But Therapy ist ihm dann letztendlich der internationale Durchbruch gelungen und seitdem versorgt er uns regelmäßig mit tollen Songs. So auch mit diesem hier. Hier ist Teddy Swims für euch diese Woche 2 Plätze nach oben geklettert auf Platz 4 mit Mr. Know-It-All.

unseren Energy Euro Hot 30. Ich bin Dani, freue mich, dass ihr mit dabei seid an diesem Wochenende. Wir sind jetzt bei unserer Nummer 1 angekommen. Ja, und da hat sich nach wie vor nichts getan. Alex Warren sitzt hier fest im Sattel. Der hat ja seine Karriere schon als 10-Jähriger mit Skateboard-Videos auf YouTube angefangen. Später ist er dann durch das sogenannte Hype House weltweit bekannt geworden. War eine ziemlich coole Content-WG, in der einige der erfolgreichsten TikTok-Stars gemeinsam Videos produziert haben. Erst danach ist die Musik immer stärker in den Mittelpunkt gerückt. Und heute zählt Alex Warren zu den spannendsten neuen Popstars unserer Zeit und begeistert Millionen von Fans. Hier ist er jetzt also für euch, unsere Nummer 1 in dieser Woche, Alex Warren mit Fever Dream.

Spätestens seit ihrem Auftritt beim Eurovision Song Contest kennen sie auch viele hier in Europa. Delta Goodrem. In Australien gehört sie schon seit Jahren zu den erfolgreichsten Künstlerinnen überhaupt. Jetzt startet sie auch international richtig durch. Ihre neue Single Hologram ist eine kraftvolle Popnummer darüber, sich nicht länger blenden zu lassen und auf das zu vertrauen, was wirklich zählt. Hier ist Delta Goodrem jetzt für euch mit Hologram, neu bei Energy. Immer besten neuen Hit.

0: 5 vor 8. Ich bin Nanju Kuhlmann. Schönen guten Abend. Lob von Bundespräsident Steinmeier für die Bundesregierung und ihr Reformpaket. Im ZDF-Sommerinterview bemüht er einen Fußballvergleich und sagt, die Koalition habe gerade die reine Defensive verlassen und sei ins Vorwärtsspiel gekommen. Zitat Steinmeier: Endlich ist was passiert. Nach den Kürzungen beim Elterngeld plant Bundesfamilienministerin Prien den nächsten Einschnitt. Der Unterhaltsvorschuss für Alleinerziehende soll künftig nur noch für Kinder bis einschließlich 15 Jahren ausgezahlt werden. Aktuell wird er bis zum Ende des 18. Lebensjahres gezahlt. Die Hitze ist zurück. In Teilen Deutschlands kann es in den nächsten Tagen wieder über die 35 Grad gehen. So heiß wie bei der Hitzewelle Ende Juni wird es aber wohl nicht werden. Angesichts der Trockenheit rufen einige Kommunen zum Wassersparen auf. Außerdem steigt an vielen Orten die Waldbrandgefahr. VW-Chef Blume hält Werksschließungen für vermeidbar. Es gebe intelligentere Lösungen, sagte er der Bild am Sonntag. Blume will vor allem bei den Produktionskosten weiter sparen. Zuletzt war die Rede davon, dass die Werke in Zwickau, Emden, Hannover und Neckarsulm auf der Kippe stehen.
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